0: Der Oberleutnant ist doch nicht da. Nein, nicht, dass ich wüsste. Ich bin jetzt seit Mitternacht im Dienst. Einen Moment mal, sofort. Ja doch, eine Meldung liegt vor. Normalerweise um 8 Uhr. Ich kann es Ihnen nicht sagen. Versuchen Sie es doch noch ab. Nach 8 werden Sie ihn bestimmt erreichen.
1: Ich bin gleich wieder da.
0: Er ist augenblicklich nicht da. Er hat mich beauftragt, die Bestandsaufnahme entgegenzunehmen.
2: Il faut en profiter. Je vais me lever pour demander quelque chose à la sentinelle. Vous vous passerez les deux portes en courant. Celle-ci et celle de la rue. Bonne chance.
0: Wie buchstabieren Sie das? R.

0: Gut, in Ordnung. Danke. Nein, nein, Sie können sich auf mich verlassen. Es wird erledigt.
1: Hallo? Gute Reise gehabt?
2: Ja, ganz gut.
1: Ich glaube nicht, du einen einzigen heute?
0: Aber ich kann es ja versuchen. Bleiben Sie bitte am Apparat. Hallo?

0: Was ist los?
1: Wir sollen einen hier Inhaftierten, einen gewissen Felix Leperc, nach Paris ins Hauptquartier von Obersturmbannführer Böhmelburg bringen.
0: Felix Leperc?
1: Ja, ein Terrorist. Beeilen Sie sich. Es ist dringend.
0: Steigen Sie aus.

0: sorgen Sie dafür, dass alles so schnell wie möglich geht. Lassen Sie den Wagen hereinfahren und stoppen Sie vor dem zweiten Tor.
1: Police! Alors, on mange bien chez Germaine? Il y a de la viande à tous les repas et on ne demande pas les tickets? Allez, vérification d'identité pour tout le monde. Allez, en route!